0: 接发球，沙佩文特正手直接搓长，这样12-10，沙佩文特赢下了双方的第三局。
1: Aber Rückschläge war viel besser jetzt mit dieser Schub auch mit Neumann, ja? Und du kriegst dann auch mehr Spiel. Sie versucht in deinem Vorhand, ja? Normalerweise, ja? Und wenn sie schubt und du fängst an mit viel Spiel.
2: Fourth game, Takahashi to serve, love all. One love.